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3: Samstag, den 13. Juni 2026. Guten Tag, liebe Zuhörer und Zuhörerinnen. Es ist noch 14 Uhr über die Wellen von Kanal FM, das Radio der neuen Generation. Also heute, wie üblich, werden wir noch 60 Minuten, um Deutsch zu sprechen und deutsche Musik zu hören. An der Technik Kiki Sosa. Im Studio bin ich nicht allein. Olivier Katte ist da. Egbatao Jato ist

Hallo, Sie hören gerade Fassade von Alicia Auer und mit diesem schönen Lied heißen wir bei der heutigen Sendung herzlich willkommen.

0: Ja, das war Fassade von Alicia Awayet, das Programm. Liebe Zuhörer und Zuhörerinnen der Sprachsendung L'Allemand par la Radio, seien Sie nochmals herzlich willkommen bei der heutigen Sendung. Heute haben wir sieben Rubriken für Sie. Zuerst fangen wir mit der Rubrik Deutsch für die Anfänger an, gefolgt von der Rubrik Deutsch für die Fortgeschrittenen. Dann reden wir anders und kommt das Sprichwort der Woche. DW Deutsch mit dem Deutschtrainer und wie sagt man auf Deutsch sind auch im Programm. Also gegen Ende haben Sie die Gelegenheit, uns anzurufen und am Spiel teilzunehmen. Dadurch können Sie interessante Preise gewinnen. Also wählen Sie einfach die zwei Nummern von Kanal FM 9086-3535 oder 91-3663-75.
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0: Chers auditeurs et auditrices de l'émission L'Allemand par la Radio, bienvenue dans l'émission du jour. Juste après le morceau qui va suivre, nous débuterons avec Allemand pour débutants, suivi de Allemand pour avancer. Ensuite, nous parlerons autrement. Viendra le proverbe de la semaine. Et écoutez et répétez. Et ensuite, comment dit-on en allemand, qui sera également de la partie. Et pour clôturer, l'antenne sera ouverte pour participer et gagner d'intéressants prix. Il suffit juste de composer les deux numéros qui sont le 90 86 35 35 ou le 91 36 63 75.

0: zerstört. Also das war Na und von Ben Zucca. Wegen der Zeit machen wir weiter mit der Rubrik Deutsch für die Fortgeschrittenen. Deutsch für die Fortgeschrittenen. Wir lesen den Text. Egbert, worum geht es heute bitte?
1: Ja, wir haben als Thema Essen und Trinken. Und der Text, den wir behandeln wird, ja, heißt Lebensmittel, was gibt es wo?
0: Gut.
1: Lebensmittel, was gibt es wo?
0: Du hast das Wort, bitte.
1: Danke. Wir sind im Jahr 1900. Ganz Deutschland ist voll ungesunder Lebensmittel. Da, was ist das? In der Stadt Wuppertal und bald auch in den anderen Städten öffnen Läden, die sich Reformläden nennen. Dort bekommt man nur gesunde Sachen, zum Beispiel Vollkornbrot oder Obstsäfte. Reformhäuser gibt es auch heute noch, aber sie teilen sich den Markt inzwischen mit vielen anderen Naturkostläden und Biomärkten. Das Geschäft mit den garantiert gesunden Lebensmitteln läuft sehr gut. In großen Städten gibt es auch immer mehr Bio-Supermärkte. Danke.
0: Bitte, Ingwertau, also wir erklären die Schlüsselwörter. Es gibt vier.
1: Ja.
0: So, Olivier, du hast das Wort Lebensmittel. Was bedeutet Lebensmittel?
2: Ja, danke schön. Lebensmittel bedeutet Nahrungsmittel.
0: Okay.
2: Alles, was ernährt, alles, was der Körper braucht für seinen Wohlstand.
0: Oh.
2: Ich wiederhole bitte.
0: Ja.
2: Nahrungsmittel, alles, was ernährt, alles, was der Körper braucht für seinen Wohlstand.
1: Zum Beispiel Akume.
0: Ja.
2: Oder Fufu.
1: Oder Fufu. Oder Reis und was weiß ich.
0: Ungesunde Lebensmittel.
1: Ungesunde Lebensmittel, natürlich. In dem Text haben wir das. Ungesunde Lebensmittel bedeutet Lebensmittel, die nicht so gut für die Gesundheit sind. Oder Nahrungsmittel, die der Gesundheit schaden können. Danke.
0: Bitte. Wir haben noch gelesen, gesunde Lebensmittel.
2: Ja.
0: Was ist die Bedeutung?
2: Ja. Danke. Lebensmittel, die gut für die Gesundheit sind. Lebensmittel, die gut für die Gesundheit sind.
0: Danke.
1: Ja.
0: Also Naturkostläden. Die Naturkostläden.
1: Also die Naturkostläden sind also Läden, die natürliche Nahrungsmittel, das heißt ohne Chemie, anbieten oder verkaufen. Ich nehme das wieder. Naturkostläden früher, das heißt um den Jahr 19. Jahrhundert. Also das waren Läden, die natürliche Nahrungsmittel anbieten. Ja? Das heißt ohne Chemie, ohne Chemikalien.
0: Mhm.
1: Ja? Und
0: Bio.
1: Das ist Bio. Und in dem Text sagt man, sie existieren noch. Das heißt, sie sind mehr als 100 Jahre alt, aber existieren noch neben den neuen Biomärkten oder Supermärkten.
0: Okay.
1: Danke.
0: Bitte.
1: Ja, ich wollte fragen, essen Sie gern Bio oder nicht?
0: Sowieso.
2: Sowieso. Ja, aber heutzutage, es gibt nicht keinen Bio-Essen.
1: Nein, es gibt Bio.
0: Es gibt doch, aber das ist teuer.
1: Wenn man zum Beispiel in einem Dorf lebt, kann man Bio
0: essen.
1: Ah, okay. Ja, das heißt Bio.
0: Okay.
1: Gemüse. Ja, du hast viele Gemüse und das ist schon Bio. Mais normalerweise ist Bio. Ja,
0: okay.
1: Getreide sind Bio. Ja, nur Fleisch und Fisch, die sind nicht Bio. Die sind andere sagen wir.
0: Ja, ja genau, ja. Du hast recht.
1: Ja, ja, sonst, wenn man nur Bohnen, das ist Bio. Wenn du Bohnen isst,
2: aber
1: das ist Bio.
2: Aber mit die Weise von
1: ja, wenn, ja,
2: ja, wenn es gibt eine Methode, da, die man oder ja, die Bauer verwendet auf die Produkte und das,
1: ja, ja,
2: das macht.
1: Ja, ja, das ist nicht mehr so Bio, das heißt, sie haben Chemikalien kommen. Also,
2: leider, ja. Leider trifft man heutzutage diesen Problem.
1: Ja, überall.
0: Gut, danke. Musik für uns bitte. Das war Deutsch für die Fortgeschrittenen. Musik bitte.

0: So, wir reden mit der Honig und der Hopfen und hinverbrannt.
1: Ja, das heißt, wir haben zwei Wörter und ein Verb.
0: Genau.
1: Oder ein, ja. Oder ein Adjektiv.
0: Olivier?
2: Ja. Jemandem Honig um den Mund schmieren. Graisser la pâte à quelqu'un. Passer de la pommade à quelqu'un. Le flatter, l'embobiner. Anders gesagt, jemandem schmeicheln. Beispiel. Du wirst bei unserem Chef nicht erreichen, wenn du ihm auch so viel Honig um den Mund schmierst. Ja. Du wirst bei unserem Chef nicht erreichen, wenn du ihm auch so viel Honig um den Mund schmierst.
0: Gut.
1: Danke.
0: Danke.
1: Wir haben der Hopfen. Der Hopfen, c'est le houblon. Le houblon, ça sert à faire de la bière, non?
2: Mm-hmm.
1: Voilà. Also, wir haben, bei ihm ist Hopfen und Malz verloren. Bei ihm ist Hopfen und Malz verloren. Das heißt auf Deutsch, auf Französisch natürlich, on ne peut rien tirer. On ne peut rien en tirer. C'est peine perdue. On ne peut rien espérer. Anders gesagt, das ist alle Mühe vergeblich. Das ist alle Mühe vergeblich. Das ist nicht mehr zu retten oder zu bessern. Das ist nicht mehr zu retten oder zu bessern. Als Beispiel. Seine Mutter versuchte, ihm durch Zureden zu einem ordentlichen Leben zurückzuführen. Aber bei ihm war Hopfen und Malz verloren. Ich nehme das wieder, bitte. Seine Mutter versuchte, ihm durch Zureden zu einem ordentlichen Leben zurückzuführen, aber bei ihm war Hopfen und Malz verloren. Danke.
0: Bitte. Olivier, hinverbrannt.
2: Ja, hinverbrannt. Eine hinverbrannte Idee.
0: Ja.
2: Une idée saugrenue. Une idée bizarre. Stupide. Anders gesagt, eine verrückte, dumme Idee. Als Beispiel, wie bist du nur auf diese hinverbrannte Idee gekommen und hast dein Haus verkauft? Ich nehme das wieder. Wie bist du nur auf diese hinverbrannte Idee gekommen und hast dein Haus verkauft?
0: Danke, Olivier. Das war Deutsch für euch. Das war Reden wir anders. Musik bitte.
3: Okay.

Ya da liebe Zuhörer und Zuhörerinnen des Spazium Lana Pala Radio, ja, letzte Woche werden die Resultate oder die Ergebnisse von Abitur 1 gegeben, Bac 1, also alle, die das Abitur 1 bekommen haben, also gratulieren wir, ja, also Gratulation. Und die, die das nicht bekommen haben, also viel Mut für nächstes Jahr. Viel Mut für nächstes Jahr. Und bald auch fängt die Prüfung von Abitur 2. Mhm. Das heißt, nächste Woche habe ich. Also wir wünschen denjenigen, die diese Abitur 2 ablegen, also keine Panik und viel Mut, viel Spaß und viel Erfolg. Ja. Viel Glück, ja. Keine Panik, ja. Danke.

0: Menschen, sie reden auf einer...
1: Oh, schon fertig? Wir haben doch angefangen, oder?
2: Ja, Nina, die 60 Minuten sind schon vorbeigegangen. Also, das war alles für heute. Waren im Studio Olivier Katte, Eguatao Giatto an der Technik, Kiki Sosa. Ich selbst, Jan Dagba. Leben Sie wohl. Ciao.